aber ich möchte nun mal kein Herrscher der Welt sein, denn das finden wir nicht. Ich möchte weder herrschen noch irgendwen erobern, sondern jedem Menschen helfen, wo immer ich kann. Den Juden, den Heiden, den Farbigen, den Weißen. Jeder Mensch sollte dem anderen helfen, nur so verbessern wir die Welt. Wir sollten am Glück des anderen teilhaben und nicht einander verabscheuen. Hass und Verachtung bringen uns niemals näher. Auf dieser Welt ist Platz genug für jeden und Mutter Erde ist reich genug, um jeden von uns satt zu machen. Das Leben kann ja so erfreulich und wunderbar sein. Wir müssen es nur wieder zu leben lernen. Die Habgier hat das Gute im Menschen verschüttet. Und Missgunst hat die Seelen vergiftet und uns im Paradeschritt zu Verderb und Blutschuld geführt. Wir haben die Geschwindigkeit entwickelt, aber innerlich sind wir stehen geblieben. Wir lassen Maschinen für uns arbeiten und sie denken auch für uns. Die Klugheit hat uns hochmütig werden lassen und unser Wissen kalt und hart. Wir sprechen zu viel und fühlen zu wenig. Aber zuerst kommt die Menschlichkeit und dann erst die Maschinen.

0: Einen wunderschönen guten Abend. Herzlich willkommen bei RTSE Multikulti Live in diesem Studio. Studio 10, erstmal eine Eilmeldung aus Tabarka und eine Warnung natürlich auch für alle, die in diesem Sommer auch schwimmen wollen. Dabei geht es ja um die portugiesische Galeere oder mit dem lateinischen oder mit der lateinischen Bezeichnung Physalia physalis. Diese Qualle ist streng genommen eigentlich keine Qualle, sondern eine sehr giftige Staatsqualle. An der Küste von Tabarka wurden in diesem Jahr 2026, in diesem Monat auch Mai, in der aktuellen Saison nur sehr wenige Einzelexemplare beobachtet, aber doch gesichtet. Und für die Entstehung bzw. das Auftreten der Tiere in unserem Mittelmeer sind primär atlantische Winde und Meeresströmungen verantwortlich. Diese Qualle ist doch wichtig und Experten betonen, dass es sich ja nicht um eine Invasion in Tunesien im Mittelmeer handelt. Es ist jedoch Vorsicht geboten. Die Gefahr, die bis zu 30 Meter langen Tentakel, 30 Meter können ja ihre Tentakel lang sein, und verursachen starke Schmerzen sowie schwere Hautreizungen. Und bei Kontakt solltet ihr wirklich die Haut nicht reiben und eventuelle Tentakelreste, Vorsicht, ohne direkten Hautkontakt entfernen. Ja, spülen ist natürlich auch empfohlen. Man spült ja die betroffene Stelle ausschließlich auch mit Meereswasser oder mit Meerwasser, kein Süßwasser. Und man sucht ja bei starken Beschwerden natürlich auch einen Arzt auf. So viel dazu. Der Anstieg, der Meeresspiegelanstieg, die Küstenerosion betrifft hier in Tunesien die Hälfte der tunesischen Strände. Die durch den Anstieg des Meeresspiegels verursachte Küstenregion betrifft derzeit mehr als 43% der tunesischen Strände und droht ja nach neuesten Schätzungen der Agentur für Umweltschutz und Raumordnung APAL das fragile Gleichgewicht der Küstenökosysteme und wirtschaftlichen Aktivitäten an der Küste zu stören. So, Faisal Lili, unser DJ, hallo lieber Faisal, er begleitet uns bis 20 Uhr in bester Form, wie immer, technisch gesehen. Ich hätte ja beinahe gedacht, heute ist Samstag, aber dabei ist das ja auch Donnerstag, der zweite Eid. Nochmal frohes Fest, Eid Kumabruk, Number 2, am zweiten Tag. Ja, bah, gibt's nicht mehr, es ist ja schon vorbei, die Lämmer mussten ja doch schweigen heute. Definitiv, und man merkt hier auch, die Straßen sind leer. Barbecue, sagt hier unser DJ, das ist ja sein Lieblingshobby. Ja, okay, Essen ist auch noch nicht Zeit. Später, genau, Kamonia auch noch. Ja, das ist ja unser DJ. Faisal Lili liebt die gute Kamonia. Kamonia ist so eine Art Fleischstücke, also Leber etc., Innereien von dem Schaf. Und mit dem Gewürz natürlich auch Kamun. Das kommt ja auch drüber, wenn es fertig ist. Und das ist ja auch lecker mit einem Baguette oder zwei. Anyway, okay, es ist ja 19.23 Uhr. Wir sind ja nicht in einem Restaurant hier. Wir sind ja im Radio. So, wettermäßig für die Hauptstadt. Also Tunis erstmal. Wir haben ja heute eine Hitze erlebt und auch die ganze Welt, Europa. Man erlebt ja in diesem Jahr durch den Klimawandel erhöhte Temperaturen, also jedes Jahr das Gleiche, da wird ja immer wärmer und immer heißer und sogar in Berlin erwartet wirklich auch einen heißen Sommer in diesem Jahr. 24 Grad Celsius, das ist die aktuelle Temperatur für Tunis und heute Abend bleibt der Himmel klar. Die Temperatur beträgt ja aktuell 24 Grad und es geht ja aber in der Nacht auf rund 18 Grad zurück. Morgen, oh je, lieber Gott, morgen könnten die Temperaturen hier in Tunis 32, sogar 33 Grad Celsius erreichen. Am Samstag und am Sonntag genauso Hitzewelle und hitzefrei. In Berlin 20 Grad, also doch kein großer Unterschied hier, 4 Grad nur, 20 Grad in Berlin und morgen könnten die Temperaturen in Berlin, in der deutschen Hauptstadt, 26 Grad erreichen. Und dann am Samstag, am Wochenende, sinken die Temperaturen in Berlin. Es gibt ja klar einen Sonnenschein, aber die Temperaturen sinken hier bis zu 17 Grad. Es ist heute der zweite Eid, das zweite Fest. Huda, vielen herzlichen Dank, dass du dabei bist. Noch einmal Eid Mabruk überall, also nicht nur hier in Tunesien, in meinem Namen und im Namen der RTCI-Redaktion aus Tunesien, aus Lafayette, überall international. Da, wo es Muslime gibt, da, wo es Menschen gibt, die an das Opferfest glauben, die das feiern. Wir wünschen allen frohes Fest. Genießt ihr die Momente, vor allen Dingen ja auch genießt ihr diese schönen, die schönsten Momente mit der Familie, mit den Verwandten. Denn das ist ja auch der Anlass. Jedes Fest oder bei jedem Fest ist das ein guter Anlass, dass Menschen, Verwandte, Familienmitglieder sich ja auch wieder treffen. Und so ist das ja, das ist ja das schönste Stück eigentlich ja bei jedem Fest. Heute ist der 28. Mai 2026 und damit willkommen hier in der Reise von heute, in der Zeitreise. Was geschah genau wie heute im Jahr 2025, allem letzten Jahr? Das Schweizer Bergdorf Blatten wird unter riesigen Geröll- und Eismassen begraben und oberhalb der zuvor evakuierten Siedlung hatte ein langsam bröckelnder Gipfel mit Millionen Tonnen Gestein einen Gletscher zum Absturz gebracht. 2021, genau wie heute am 28. Mai, mehr als 100 Jahre nach den Verbrechen der deutschen Kolonialmacht im heutigen Namibia, erkennt die deutsche Bundesregierung die Gräueltaten an den Volksgruppen der Herero und der Nama als Völkermord an. Mit 1,2 Milliarden Euro will Berlin das Land unterstützen. Vertreter der beiden Völker verlangen direkte Zahlungen an die Nachfahren von Zehntausenden Toten. Im Jahr 2011, auch wie heute am 28. Mai und bei einem Referendum im streng katholischen Malta, stimmt eine Mehrheit von 53% für ein gesetzliches Scheidungsrecht. 1961, der Londoner Rechtsanwalt Peter Benenson gründet die Menschenrechtsorganisation Amnesty International. 1926, General Gomes da Costa führt einen Militärputsch in Portugal an und das Parlament wird ja aufgelöst und die Verfassung der Ersten Republik faktisch abgeschafft. Morgen ist Welttag der Internationale oder der Welttag der Blauhelme. Tunesien feiert diesen Tag und wie jedes Jahr am 29. Mai als weltweiter Gedenktag begangen. Offiziell heißt der Internationale Tag der Friedenssicherungskräfte der Vereinten Nationen, International Day of United Nations Peacekeepers. Und Tunesien hatte ja natürlich auch seinen Beitrag geleistet, macht das immer noch, zum Beispiel im Kongo. Die Würdigung, es werden ja die weltweiten Verdienste der Soldaten, Polizisten und zivilen Experten der Vereinten Nationen geehrt. Und das wird ja den im weltweiten Einsatz gefallenen und verstorbenen Friedenstruppen gedacht. Der Name leitet sich ja von den blauen Schutzhelmen ab, die das Erkennungszeichen halt der unparteiischen UN-Friedenstruppen sind. Die Friedenstruppen der Vereinten Nationen wurden im Jahr 1988 mit dem Friedensnobelpreis ausgezeichnet. Und das deutsche Engagement, Made in Germany, auch die deutsche Bundeswehr sowie deutsche Polizeikräfte beteiligen sich ja regelmäßig an diesen Einsätzen, beispielsweise in Libanon, in dem Libanon oder im Südsudan und Tunesien, meistens ja auch in Kongo. Es ist 19 Uhr, nein, 29 Minuten, da beginnen wir heute mit dem abendlichen Cocktail, wie immer, nur bei RTSI. Heinche singt für uns: Schön ist die Jugend, und was ist ja auch besser als die Jugend? Und im Anschluss Modern Talking, die deutsche Band mit dem Titel Sherry, Sherry Lady. Genießt ihr die Momente bei uns bei RTSI. Hallo Tunesien. Hallo.
1: Hallo.

Ja, einen wunderschönen guten Abend zurück. Wir sind im Studio 10. Noch einmal Eidkommabruk, frohes Fest am zweiten Tag des Opferfestes. Und damit willkommen wir erstmal in unserer Rubrik Die Blütezeit der Wissenschaften, der islamischen und der arabischen Wissenschaften in der goldenen Zeitepoche. Heute geht es ja um Ibn Rushd, wobei er ja wirklich einen langen Namen hat. Abul Walid Muhammad Ibn Ahmed Ibn Rushd. Ibn Rushd, kurzum, geboren am 14. April 1126 in Cordoba oder auf Arabisch Qurtuba, und er starb am 10. Dezember 1198 in Marokko in Marrakesch. Ibn Rushd war ein andalusischer Philosoph, muslimischer Gelehrter, Jurist, Doktor und arabischsprachiger Schriftsteller. Er war ja auch Hofarzt der berberischen Dynastie der Almohaden von Marokko. Ibn Rushd, oder wie man ihn ja auch lateinisch oder eben auf Lateinisch nennt, Averroes, verfasste eine medizinische Enzyklopädie und fast zu jedem Werk von Aristoteles einen Kommentar. In der christlichen Scholastik des Mittelalters, auf die er auch großen Einfluss ausübte, wurde er deshalb als der Kommentator bezeichnet, auf Italienisch il Commentatori, geprägt von Dante, so wie Aristoteles gelegentlich nur der Philosoph genannt wurde. Eine Darstellung von Ibn Rushd oder Averroes wurde sogar von Raphael in sein Fresko Die Schule von Athen aufgenommen.

Unser guter Ibnurusht oder Averroes sah damals in seiner Zeit in der Logik der die einzige Möglichkeit des Menschen glücklich zu sein, dass man ja auch logisch denkt. Die aristotelische Logik lieferte für ihn die Möglichkeit, die größte Möglichkeit eigentlich aus den Daten der Sinne zu Erkenntnis der Wahrheit zu kommen. Die Logik war für Ibnurusht das Gesetz des Denkens und der Wahrheit. Averroes wurde in Cordoba in eine Juristenfamilie geboren und er studierte Recht, Medizin und Philosophie und war ja auch darüber hinaus ja ein sehr gebildeter Mensch. Im Jahr 1168 oder 1169 soll Ibnurusht von Ibn Tufail, von dem haben wir auch, über den haben wir auch berichtet, dem Fürsten Abu Yaqub Yusuf vorgestellt worden sein, welcher ihn in einem Gespräch fragte, was denn die Ansicht der Philosophen über die Ewigkeit des Himmels sei. Ibnurusht war aber eingeschüchtert und behauptete, sich ja nicht mit Philosophie zu beschäftigen. Also begann der Fürst ein Gespräch mit Ibn Tufail und zeigte dabei seine große Kenntnis der islamischen Philosophie und ihre Fragestellungen eigentlich. Ibnurusht begann sich ja dann doch in das Gespräch einzumischen und bekam ja schließlich den Auftrag, alle Werke von Aristoteles neu zu ordnen und zu kommentieren, um halt dem Islam rein und vollständig die Wissenschaft zu geben.

0: in Medizin oder sein medizinisches Werk, in seinen von der Philosophie durchdrungenen medizinischen Werken, setzte sich Ibn Rushd, oder wie immer Averroes, mit der Fieberlehre Galens und Avicennas auseinander. In kleineren Werken befasste er sich zudem mit Arzneimitteln und der Pharmakologie. Und das bedeutendste medizinische Werk ist sein Buch Kitab al-Kulliyat fi Tibb, wörtlich auf Deutsch das Buch der gesammelten Werke über die Heilkunde oder über Medizin, ins Lateinische als Liber Universalis de Medicina übersetzt. Die Wirkungsgeschichte dieses Buches war weitreichend. Ibn Rushd galt im Mittelalter als Autorität und hat ja die Medizin des Abendlandes entscheidend beeinflusst. Ibn Rushd befasste sich ja hier mit Anatomie, mit der Physiologie und der Pathologie auch. Auch Nahrungsmittellehre, Heilmittellehre, Hygiene und Therapeutik wurden ja behandelt. An vielen Stellen wurde Kritik an Galen deutlich, so nicht nur in der Fieberlehre, sondern auch in einem Traktat über Elemente und Krankheitssymptome. Er zitierte zum Beispiel Galen auch häufig kritisch in seinem Theriak-Traktat, der sich ja auch theoretisch mit Dosierungen befasst und dessen Rezeption Grundlage war für eine komplex qualifizierende Pharmazie. Der gute Ibn Rushd war offenbar nicht nur Mediziner, war auch kritischer Geist seiner Zeit, und seine Beschäftigung mit Aristoteles ging er so systematisch wie nur möglich voran und interpretierte ihn wie niemand zuvor. Er schrieb Kommentare in mehreren Abstufungen, kürzere, mittlere, unsere größere, und machte sich hier als Kommentator von Aristoteles einen großen Namen. Sogar Dante erwähnte ihn in dieser Funktion in seiner göttlichen Komödie. Aristoteles ist dabei für Averroes der vollkommenste Mensch, der im Besitze der unfehlbaren Wahrheit gewesen sei und sich hier den Menschen aber nur einmalig gezeigt habe. Er sei ja die inkarnierte Vernunft gewesen. Seine eigene Philosophie baut sehr auf Logik auf, wie es ja von einem großen Aristotikliker ja auch nicht anders zu erwarten wäre. Und sie beginnt ja zunächst hier mit der Frage, ob man überhaupt philosophieren dürfe, ob es vom religiösen Gesetz her erlaubt, verboten, empfohlen oder notwendig sei, in Koranversen wie zum Beispiel Denkt nach, die ihr Einsicht habt, findet Averroes nicht nur die Aufforderung an die Muslime, über ihren Glauben nachzudenken, sondern auch die bestmögliche Beweislage für ihr Denken zu finden. Und diese sieht er eindeutig in der Philosophie und zumal in der aristotelischen Beweisführung gegeben. Kurzum, heute ging es ja um den Enzyklopädie-Mensch eigentlich, weil er war ja Mediziner, er war Philosoph, Logiker, Arzt. Ibn Rushd, unser heutiger Gelehrter, Ibn Rushd oder Averroes, geboren im Jahr 1126, er starb im Jahr 1198, er war ein andalusisch-arabischer Universalgelehrter, als Philosoph, Arzt, Jurist und Astronom. Gilt dieser Mann als einer der bedeutendsten Denker des Mittelalters, der Glaube und Vernunft zu vereinen suchte und natürlich auch als wichtiger Wegbereiter der Aufklärung. Er wurde im spanischen Córdoba oder Córdoba geboren, das damals ja ein bedeutendes islamisches Kulturzentrum war, und er lebte und wirkte im heutigen Andalusien und auch in Marokko. Er verfasste umfassende Kommentare zu den Werken des Aristoteles. Im mittelalterlichen Europa, da seine Schriften später aufnahmen, wurde er ehrfürchtig schlicht der Kommentator genannt. Er vertrat die Ansicht, dass sich der Koran und die logische philosophische Wahrheit nicht widersprechen. Seiner Meinung nach ergänzen sich Religion und Vernunft. Es ist 7:45 Uhr, das war's mit dem guten Ibn Rushd für heute und weiter geht's mit dem nächsten Song. Danke an Faisal Halilim für seine Geduld, für seine Erfindung hier in der technischen Welt. Genießt ihr die Momente. Hallo Tunesien.
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0: Und nun die Rubrik, eure Rubrik Multikulti Klassik, in der wir auch die besten Klassiker aller Zeiten hier spielen und gemeinsam genießen zum Entspannen und Relaxen. Heute, unser heutiger Komponist kommt aus Ägypten. Da heißt der Belir Hamdi, geboren am 7. Oktober 1931. Er starb im Jahr 1993 in Paris am 12. September. Belir Hamdi war einer der einflussreichsten ägyptischen Komponisten des 20. Jahrhunderts und er prägte die goldene Ära eigentlich der arabischen Musik in den 60er und 70er Jahren maßgeblich und revolutionierte sie durch eingängige volkstümliche Melodien. Er wurde in Kairo geboren und erlernte als Kind das Spielen von Klavier, Violine und Oud oder Laute und Ney. Die Flöte. Neben einem Jurastudium widmete er sich auch intensiv der traditionellen arabischen Musik. Seine erste große Komposition war der Hit El Hob'e, den die legendäre Sängerin Umm Kulthum, und das war im Jahr 1959, interpretierte. Aber er hat hier auch viele andere Werke komponiert, zum Beispiel das Werk von heute, ein Wunderwerk eigentlich, zauberhaft. Und das ist ja die Musik von Elf Leila wa Leila, Tausend und eine Nacht über 4 Minuten. Genießt einfach mal die Momente. Hallo Tunesien.
1: 6 Anzeichen für eine strohdumme Person. Nummer 1. Eine dumme Person beharrt stets darauf, dass sie im Recht ist. Nummer 2. Sie übernimmt keine Verantwortung, sondern sucht immer die Schuld bei anderen. Nummer 3. Sie nutzt Wut und Aggression, um eine Situation zu kontrollieren und ihren Standpunkt durchzudrücken. Nummer 4. Eine dumme Person ist selbstbezogen und interessiert sich nicht für die Gefühle anderer Menschen. Nummer 5. Sie macht denselben Fehler immer und immer wieder und lernt nicht daraus. Nummer 6. Sie verschließt ihre Augen vor der Wahrheit.

0: So, es ist ja mal ein bisschen Zeit, 19:55 Minuten. Hallo Tunesien, inshallah, Eid Mubarak zum letzten Mal. Das ist ja der letzte Tag, der zweite Tag. Zwei Feiertage, gestern der erste Feiertag, heute der zweite. Morgen geht's wieder an die Arbeit. Morgen muss man ja auch wieder schuften gehen. Es ist so, so ist das Leben. Ja, die letzten 4 Minuten mit dem nächsten Song, Eurythmics, sorry, mit Annie Lennox und Dave Stewart, Sweet Dreams. Vielen herzlichen Dank allen für das Hören, für das Zuschauen. Danke an Faisal Heli für seine wieder mal exzellente technische Arbeit. Und gleich im Anschluss geht's weiter mit dem spanischen Programm und Kauthar Gibran Moussa ist ja schon da. Genießt ja den Tag, den zweiten Eid. Frohes Fest noch einmal. Tschüss, bis zur nächsten Sendung und bye bye.
1: Hallo,
0: Hallo.
1: Erwin.